0: Okay, hörst du mich so?
1: Ja.
0: Perfekt, okay, dann bist du.

Hallo und herzlich willkommen. Ich hoffe, ihr hört mich gut. Hier sind gerade noch ein paar technische Probleme, merke ich gerade. Mein Laptop will noch nicht so ganz, aber Marc ist noch auf der anderen Seite. Und sag mal, Marc, glaubst du kannst mal das nächste Lied noch anmachen, was da drin ist? Da müsste noch eins sein und du könntest einfach Deck A oder Deck B, jetzt sind wir hier live dabei, auf dem Fader hochziehen, weil ich wollte hier gleich Musik spielen, aber meine Musik funktioniert noch nicht so ganz. Wir gucken mal, ja, zieh einfach mal hoch.

Hallo, hallo an diesem warmen Sommerabend. Ihr hört Bauhaus FM, zumindest hier oben bei uns im Studio. Ist es noch echt warm? Draußen kühlt sich langsam schon ab, aber hier staut sich die Hitze. So, ich hoffe, ihr hört mich gut. Marc ist ja noch drüben und er kann mich noch parallel ein bisschen lauter machen. Ich mache mich hier auch noch ein bisschen lauter. So, wir hatten heute eigentlich andere Pläne. Konst, ich mache noch mal ein bisschen leiser. Konsti und Marc hatten sich eigentlich was überlegt, aber Konsti ist jetzt krank, deswegen verschieben wir das auf nächste Woche. Und da haben Marc und ich uns halt jeweils spontan was überlegt. Ihr habt ja eben schon die Lesung von Marc gehört. Und ich stand heute vor meinem CD-Regal und habe da so reingeschaut. Und das sind alle CDs, die ich kaum höre. Und deswegen dachte ich, wir hören die heute mal zusammen, zumindest manches davon. Ich würde gerne sagen, das ist jetzt wild durch die Bank weg, jedes Genre. Das wäre aber gelogen. Achtung, ich mach mal noch die Tür zu. So, das wäre aber gelogen. Ich höre tatsächlich hauptsächlich Indie-Pop, muss ich jeweils mal wieder feststellen, wenn ich in meine Playlists oder auf meine CDs gucke. Genau, da wisst ihr jetzt Bescheid. Die Leute, die das auch gern hören, bleibt gerne dran. Eine weitere Gemeinsamkeit der KünstlerInnen, die wir heute hören, ist, dass es hauptsächlich Vorbands sind. Also die CDs habe ich mir alle auf Konzerten oder fast alle auf Konzerten gekauft, wo ich die Vorband zum ersten Mal gehört habe und sie zum einen sehr gut fand und zum anderen das ganz gerne mag, so als Erinnerung mir auch CDs mitzunehmen von MusikerInnen, die ich zum ersten Mal gehört habe. Und da legen wir jetzt auch gleich los mit einem Musiker namens Blinker. Und Blinker hat über sich selber in einem Interview oder in einem Text, ich weiß nicht genau, mal gesagt, Blinker kommt aus dem Herzen und ein bisschen auch aus dem Kopf. Den kann ich leider nicht ganz ausschalten. Wir hören jetzt zuerst von ihm Pinke Blicke.

Das war Blinker und ihr hört Bauhaus FM jetzt mit meiner CD-Sammlung-Sendung, wo wir ein bisschen durch meine CDs durchhören, würde ich es einfach mal nennen. Vielleicht habt ihr mitbekommen, kurz waren wir weg und dann hat sich von Radio Lotte, wir dürfen ja bei Radio Lotte jede Woche 4 Stunden am Montag streamen und da hat sich die automatische Musik eingeschaltet. Wer ab und zu bei uns zuhört, weiß, das ist in letzter Zeit häufiger passiert. Wir haben ab und zu so Server-Verbindungsprobleme, aber davon lasse ich mich heute hier nicht abhalten. Wir machen einfach weiter und schauen, dass wenn wir wieder rausfliegen, wir schnell möglichst wieder reinkommen. Als nächstes hören wir jetzt einen Künstler, den ich damals im Bayerhaus in Leipzig zum ersten Mal gehört habe. Dort war er die Vorband oder wie man beim Poetry Slam auch so schön sagt, das Opferlamm. Das war ein Poetry Slam. Und ich weiß auch nicht mehr, welcher Slam. Wahrscheinlich war es wieder irgendein Themen-Slam. Aber ich weiß noch, bevor es losging, hat er halt ein bisschen mit uns gequatscht und erzählt, was er so macht und blablabla. In völlig Dialekt- und akzentfreiem Hochdeutsch. Und sobald er auf der Bühne saß, hatte er plötzlich einen britischen Akzent, als er sich den Menschen vorstellte.

Das war Ludwig Wright mit dem Lied Little Things aus seinem Album Hope, das ich mir, wann war es, 2018, 19, ich habe es vorhin gesagt und schon wieder vergessen, auf einem kleinen Konzert gekauft habe. Das ist das Thema dieser Sendung, CDs zu Hause in meinem Schrank. Und da geht's weiter mit der Musikerin Frau Pauli. Sie habe ich ebenfalls als Voract auf einem Slam, auf einem Poetry Slam in Leipzig gehört. Es war auch ganz klein und sie war nur mit ihrer Gitarre da. Damals, das Album, das ich mir gekauft habe, das hat sie noch zusammen mit einer Violinistin aufgenommen und die waren auch noch zusammen auf dem Cover. Die CD habe ich natürlich auch mit dabei. Hier in Schwarz und zwei Frauen sind drauf. Die Künstlerin, die Frau Pauli heißt, mit Kopfhörern um und vorne ein bisschen verschwommen. Eine Frau mit Sonnenbrille und blonden Haaren. Das Album heißt Ganz großes Tennis. Und leider, also inzwischen ist, glaube ich, Frau Pauli nur noch als Solokünstlerin unterwegs und hat ganz viele neue Lieder rausgebracht, was natürlich cool ist. Leider sind die alten Lieder hier vom Album Ganz großes Tennis nicht mehr auf der Streaming-Plattform zu finden. Auf der ich jetzt gerade unterwegs bin. Und wie gesagt, die Sendung ist ja ziemlich spontan entstanden, deswegen hatte ich jetzt gar keine Zeit, mir hier die Lieder runterzuziehen auf meinen Laptop von der CD. Aber ich habe noch welche auf YouTube gefunden. Und wir hören uns jetzt die YouTube-Versionen an. Ich habe die Lieder sehr gerne gehört und höre sie immer noch sehr gerne. Jetzt gerade wieder selten, aber gerne, wenn ich Auto fahre. Und ich freue mich, dass ich jetzt zwei von denen noch zeigen kann. Wir hören zuerst Gleis 10. Und danach Tennis, das Lied, nach dem das Album auch benannt ist. Und Tennis ist hier in der Klang-WG-Session-Version. Wir schauen mal, los geht's.

Das war Frau Pauli mit Tennis. Ja, und ihr hört Bauhaus FM. Ich bin jetzt gerade hier sehr ein bisschen leise wieder. So, ihr hört Bauhaus FM. Wir senden jeden Montag. Wir sind das studentische Radio der Bauhaus-Universität Weimar. Und gerade hört ihr meine CD-Regalsendung, wo wir mal in meine CDs reinhören, also im übertragenen Sinne. Ich habe jetzt nicht die CDs mitgebracht, wir hören das schon über Spotify. Und das war Frau Pauli. Als nächstes machen wir weiter mit einer Person, von der ich jetzt doch nicht die CD mit habe. Aber ich fand sie richtig toll und ich hätte mir die CD gekauft, wenn sie eine gehabt hätte. Ich habe sie gehört, als ich in Leipzig mit meiner Mama beim Konzert von Lina Marley war, da war sie Vorband. Und sie stand da auf der Bühne, hatte eine fantastische rote Lockenmähne und war aufgeregt und hatte all ihre Stücke extra für die Tour als Akustikversion eingeübt. Und dann hatte ich von einem Lied ganz lange einen Ohrwurm und habe immer wieder auf Spotify oder Instagram geschaut, ob sie die denn jetzt mal rausgebracht hat. Damals hatte sie allerdings noch weniger veröffentlicht. Inzwischen ist das schon anders. Und ihr findet richtig viel von ihr auf der Streaming-Plattform eurer Wahl vermutlich, auch auf Spotify. Und zwar geht es um Emma Rose. Und wir hören jetzt zuerst von ihr Miau Miau, dann das Beste und dann die gleiche. Viel Spaß mit Emma Rose. Moment.

Das war Emma Rose mit witzigen, Entschuldigung, es ist schon ganz schön warm, mit witzigen, provokanten und feministischen Texten. Genau, ihr hört Bauhaus FM, ihr hört meine CD-Sammlung-Sendung. Wir hören jetzt gerade mal CDs durch, die ich mir damals spontan auf Konzerten von meistens VorbandkünstlerInnen zugelegt habe. Und wir machen weiter mit einer CD, die nicht in das Raster reinpasst. Emma Rose, gerade eben, habe ich ja schon viel gehört, aber hatte die CD leider nicht dazu. Als Ausnahme, hier habe ich jetzt eine CD vor mir liegen, habe die aber noch nie gehört. Die habe ich nämlich einfach in Weimar auf der Straße gefunden. Ihr wisst ja, hier stehen immer eine Menge Boxen rum mit Krempel, was die Leute nicht mehr haben wollen. Und da habe ich eines Tages in eine dieser Boxen reingeschaut. Und da lag die CD und ich dachte einfach, vielleicht kann ich damit mal noch was anfangen. Und jetzt ist der Moment, wo wir sie zusammen zum ersten Mal hören werden. Ich habe natürlich ein bisschen recherchiert, um sicherzugehen, dass das keine diskriminierenden Texte sind. Und zwar heißt die Band Kaju, würde ich einfach mal sagen. Ich bin mir nicht sicher, wie es ausgesprochen wird. Buchstabiert wird es Cayoux. Würde ich jetzt mal Kaju sagen, mit ihrer CD Little Big Monsters. Und laut meiner kurzen Online-Recherche sind das zwei Menschen, scheinbar ein Mann und eine Frau. Und er spielt Kontrabass und sie singt. Und das Album Little Big Monsters kam 2018 raus. Das ist hier so eine Hülle einfach nur.

die eine Öffnung an einer Seite hat und die ist auch schwarz und vorne drauf sind, ich kann das gar nicht so richtig beschreiben, zwei Frauengesichter, weiß gezeichnet und Farbkleckse und noch ein bisschen dünner gezeichnet, ein Reh und ein Wildschwein. Klingt jetzt ein bisschen komisch. Ich habe, um ehrlich zu sein, das nicht mitgenommen, weil mich das Cover so krass angesprochen hat. Es war einfach so ein Moment von, okay, ich höre mir mal eine neue CD an. Ja, das Cover wirkt, finde ich, sehr kindlich. Würde ich jetzt so, hätte ich jetzt im ersten Moment so in Musik für eher jüngere Teenies eingeordnet. Deswegen bin ich total gespannt, was wir jetzt gleich hier hören werden. Wir fangen an mit dem nach dem Album benannten Lied Little Big Monsters. Und dann hören wir Glory Box. Ich bin gespannt.

Das war Caillou, eine CD, die ich hier in Weimar auf der Straße aufgegriffen habe. Und ich finde, das war doch ein ganz guter Catch. Ihr hört Bauhaus FM, das Studierendenradio der Bauhaus-Universität Weimar. Ich freue mich über alle, die dabei sind. Wir kommen langsam zum Ende dieser spontanen Sendung, wo ich mich ein bisschen durch meine CDs durchgehört habe, die bei mir zu Hause im Regal schon Staub angesetzt haben. Die letzte Band ist eine, die ich erst am Wochenende entdeckt habe. Da war ich nämlich im Künstlergarten in Weimar mit meiner Mitbewohnerin Luise. Und da haben wir die Band Görda entdeckt. Und wir hören jetzt gleich mal von ihnen Innen ist dicht.

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1: Das war Görda mit Innen ist dicht. Die habe ich jetzt am Wochenende im Künstlergarten in Weimar gesehen und es war wirklich sehr schön. Es sind zwei Frauen mit Cello, Gitarre, Querflöte, Synthesizern, einem Mini-Keyboard und hin und wieder auch selbst aufgenommenen Sounds auf der Bühne. Manchmal kommen die Sounds aus der WG, manchmal einfach vom Bahnhof oder anderen Orten. Und neben der Musik war es auch richtig schön, die Chemie der beiden auf der Bühne zu beobachten. Die kennen sich nämlich schon seit ihrer Schulzeit und das sieht man auch, wenn sie im Flow waren und sich gegenseitig auf der Bühne angelächelt haben, war es ein kleines bisschen magisch. Und wir werden von den beiden jetzt gleich noch zwei Stücke hören. Das erste ist Mond und da haben sie kurz erzählt, und zwar ist das entstanden, als die Sängerin, ich glaube Sophie oder Sophia, mit dem Fahrrad nachts auf der Straße lang gefahren ist und sie hat den Mond gesehen und einen großen Kran. Und die beiden zusammen sahen aus ihrer Perspektive so aus, als würde der Mond an dem Kran dranhängen und von dem hochgezogen werden. Das werden wir gleich hören. Und dann ist diese kurze Musikstunde durch meine CD-Sammlung auch schon wieder vorbei. Ach so, ich habe gar nicht gesagt, von denen habe ich auch keine CD. Lag aber nicht daran, dass ich keine wollte. Ich habe eine gekauft, aber die hatten nicht genug CDs mitgebracht. Das heißt, die kriege ich noch zugeschickt. Ja, es geht dann langsam zu Ende. Zumindest der Live-Part. Bauhaus FM sendet ja immer bis 23 Uhr. Nach mir hört ihr als nächstes ein Set von einer unserer hauseigenen Bauhaus FM-Lieblings-DJ-Personen Wiebs mit einem Heartbreak Diary Set. Darauf freue ich mich auch schon. Jetzt erstmal noch zwei Lieder von Görda und dann wünsche ich euch noch einen schönen Abend, der hoffentlich langsam kühler wird und schöne, viele kühle Getränke beinhaltet.

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0: So, also heute bin ich sehr spät dran, es ist nämlich schon 7:56 und ich bin trotz der späten Stunde noch nach Erfurt gefahren, um hier Interviews auf der Straße zu machen. Und heute ist Freitag, der 3. Juli. Vorher war es eigentlich noch recht sonnig, aber mittlerweile ist es etwas bewölkt geworden. Und die Polizei steht auch gerade hier. Mal gucken, was noch so los ist. Ich versuche trotzdem, mein Projekt zu machen. Also ich mache ja Interviews mit Leuten auf der Straße über die Fragestellung, wie verändern wir? Und ich hoffe mal, dass trotz der späten Stunde sich vielleicht noch Leute finden, die Lust haben mitzumachen. Ja, bleibt dran. Beziehungsweise hat es mich jetzt irgendwie gepackt. Ich werde hier jetzt das erste Mal, es ist ein Experiment, was ich heute mache, ich werde heute zum ersten Mal zum Radio Pedestrian. Das heißt, ich bin nicht mehr stationär an einem Ort, sondern ich laufe rum mit meinem Schild, mit der Fragestellung, wie verändern wir? Und bin sozusagen eine bewegliche Radiostation. Und hoffe, das auf dem Weg vielleicht jemanden zu finden. Und mir tut das selber, glaube ich, auch ganz gut, mich etwas zu bewegen. Das ist eine Spazieraufnahme in Erfurt. Und ich habe die Mikrofone hinter meine Ohren geklemmt. Das heißt, wenn Sie Kopfhörer aufsetzen, dann sollten Sie ein sehr realistisches Klangbild bekommen von meinem Radiospaziergang, den ich hier unternehme. Und ich laufe mit meinem Schild herum und versuche Interviews zu machen mit Leuten auf der Straße. Hätten Sie Lust? Ich mache Interviews mit Leuten auf der Straße über die Fragestellung, die auf dem Zettel steht. Hätten Sie Lust? Ja. Einen kurzen Moment, da muss ich die Fahne abbauen, nicht, dass ich sie erschlage.
1: Hallo, ich heiße 123, hört man mich gut? Also, ist es besser, wenn ich näher rangehe oder ist so die Distanz gut?
0: Ich glaube, das passt im Moment.
1: Ah, ist gut, ein Mikrofon, das kann ich halbwegs.
0: Ja.
1: Okay.
0: Kommst du auch irgendwie aus dem Audio?
1: Ah, nee, immer so mal ein paar Filme mit Freunden gedreht und sowas, auch selber Aufnahmen gemacht und sowas, aber singen selten.
0: Singen selten?
1: Ja, aber meistens immer nur so mit Freunden aus Spaß oder sowas.
0: Ah, okay.
1: So Karaoke-mäßig.
0: Ja.
1: okay, kann ich anfangen?
0: Ich bin Andi, wie heißt du?
1: Ich heiße Paul.
0: Paul, okay, freut mich. Schön, dass du mitmachst.
1: Ja, kein Problem.
0: Genau, jetzt kannst du gerne.
1: Okay, wie sehe ich, wie die Welt sich ändert oder wie wir uns ändern? Ich finde natürlich, über die Jahre werden die Länder schön miteinander immer enger zusammen und auch immer freundschaftlicher. Auch wir als Gesellschaft werden immer offener, also auch immer sozusagen politisch korrekter. Wir probieren auch immer mehr Fokus auf soziale Ungerechtigkeit, auf Umwelt, was auch gut so ist. Ich finde, dass wir uns meistens positiv verändern. Es gibt halt immer noch ein paar Probleme, zum Beispiel jetzt, was gerade zur Corona-Zeit gut passt, irgendwie Verschwörungstheorien, was auch mit unserer Gesellschaft gut zusammenpasst. Und ja, Ich überlege gerade noch so, was man noch so sagen könnte. Also ich würde sagen, man sieht, es ist eher positiv, was sie machen. Es gibt aber noch ein paar Probleme in unserer Gesellschaft, aber die auch gut angepackt werden. Die Autobahn.
2: How do I see how the world is changing? Over the years, the countries are getting more closer. Also, I noticed that society gets more open and we focus more on social inequality and our environment. Although, of course, there are some problems. For example, during Corona now, the conspiracy theories. But we handle those problems quite well. In general, I think we are heading in a positive direction.
1: Ja, ich bin noch relativ jung mit 16, aber da sehe ich, was ich bis jetzt gesehen habe, ist meistens immer eine gute Veränderung. USA ist gerade ein bisschen komisch mit halt Donald Trump, aber wie es gerade so aussieht mit den neuen Wahlen, also jetzt zum Beispiel mit Joe Biden, habe ich auch so gute positive Aussichten.
2: I'm still quite young with 16, but what I've seen till now, it goes mostly in the positive. Well, the USA is at the moment a little bit weird with Trump, but also it could be that things are changing there in a positive direction with the new elections and Joe Biden. Wie sähe eine ideale Gesellschaft für dich aus? How would an ideal society look like for you?
1: Ich beziehe mal Deutschland, dass natürlich erstens alles eingehalten wird, also alle Menschenrechte und sowas. Das ist ja auch in letzter Zeit ein schwieriges Thema, dass wir die Flüchtlingspolitik endlich mal in den Griff kriegen. Also das ist ja immer noch so ein Thema rundherum, dass wir auch soziale Ungerechtigkeit bekämpfen, was ja auch ein kleines Problem in Deutschland ist, auch mit Ost und Westen. Ja. Ich überlege gerade noch so, also soziale Gerechtigkeit, Osten, Westen ein bisschen. Es gibt noch so Flüchtlingspolitik. Und ja, ich überlege gerade noch so. Und halt, wenn wir von Ideal reden, das war auch mal das Klimaziel von dem Pariser Vertrag. Ich weiß gar nicht genau, wie der genau hieß. Dass wir den auch endlich mal einhalten, weil wenn man sich das mal ansieht, ist das ziemlich traurig.
2: I refer to Germany now. We have to respect all the human rights, especially in the last time the refugee politics were difficult. We need to handle this better again. We have to fight social inequality, the problem with East and West. Also, it would be nice to hold on to the ideal of the climate goals of Paris. Du hast von sozialer Ungleichheit gesprochen. You were talking about social inequality.
1: Also ja, es ist halt immer ein Problem, was es halt gibt und auch immer geben wird. Also es kann ja davon, ich meine das schon irgendwie, wenn so ein älterer Herr sagt, ja, der Bilderflüchtling von gegenüber macht Lärm, sowas halt, das ist auch schon soziale Ungerechtigkeit. Das kann vielleicht stimmen, aber es ist halt auf, es ist erstens degradierend gegen andere Leute und sowas halt in der Art ist. Das ist halt für mich jetzt zum Beispiel ein gutes Beispiel für soziale Ungerechtigkeit.
2: This is a problem that always had existed and will keep existing. For example, an old man says, this stupid refugee over there makes noise. This is social injustice, inequality. It may be true, but it is degrading against other people. This would be a good example for social injustice. How would you solve this problem? Wie würdest du dieses Problem beheben?
1: Erstmal Konfrontation, Information. Das ist ja auch meistens, dass es immer so Informationslücke gibt. Und ja, also auf jeden Fall Konfrontation, dass man auch nicht irgendwelche komischen Vorteile wiederholt. Das heißt, es halt bekämpft wird, so in der Art durch Konfrontation, Information.
2: Through confrontation, information.
1: Dass man halt auch mal seinen Nachbar mal kennenlernt, sowas halt in der Art. Dass mal ein bisschen mehr hier soziales Verständnis wiederkommt, warum die Leute überhaupt hier sind. Es gibt ja einen Grund, warum die hier sind. Die sind ja nicht hier, weil sie sich gedacht haben, ja, mein Land ist nicht so Bombe, ich gehe mal nach Europa, so ein schönes Deutschland. Das ist es ja nicht. Das hat ja einen Grund, warum die da sind.
2: That the people get to know their neighbors. Social understanding. why are the people coming here? They didn't think, well, my country is not so nice, I will go to Germany, to Europe. No, there is a reason why they are here. Kennst du deine Nachbarn? Do you know your neighbors?
1: Ich habe Vietnamesen, zum Beispiel unter mir, Russen über mir. Ich verstehe mich mit denen gut, auch wenn die Vietnamesen noch nicht so lange da sind, aber mit den Russen. Das ist eine Familie mit zwei Kindern, die sind absolut liebenswürdig, die Kinder. Die haben uns zum Beispiel, wo mein Vater im Krankenhaus war, weil er wegen einer Operation, haben die uns zum Beispiel auch Plätzchen gegeben und sowas. Was zum Beispiel auch ein Teil von so sozialer Zusammenleben ist, dass man, das war ja früher auch so, dass man sich eigentlich so im Haus so gut untereinander verstanden hat.
2: Yes, I do have some Vietnamese people under my flat and Russian people on top. We like each other, although the Vietnamese people are not there so long yet. The Russian people, they are really nice. They are our family with two kids. When my father was in the hospital, they gave us cookies. This is also a good example how to live together socially. How it used to be back in the days in a big house. Everyone gets along. Ich bin noch relativ jung mit 16, aber was ich bisher gesehen habe, ist meistens gute Veränderung. I'm still quite young with 16, but what I saw until now was mostly good change. Meistens gute Veränderung. Mostly good change. Das ist ein Problem, das es immer gibt und immer geben wird. This is a problem that always existed and will keep existing. Es gibt einen Grund, warum wir hier sind. There is a reason why they are here. Dass man sich im Haus gut untereinander verstanden hat. That you got along very well in a house. Are you living here?
3: Viel Leben ist
2: ja. Wie bitte?
3: Viel Leben ist noch nicht wieder angesagt.
2: Much living is not Viel happening at the moment.
3: Ja, gerade geht's noch nicht so richtig.
4: Okay.
3: Aber was ist denn kurz eigentlich? Wenn man jetzt gar keine Zeit hat, danach zu fragen.
2: What means short, if there is no time to ask? Haben Sie denn Zeit? Do you have time?
3: Gelegentlich, ja.
4: Ja, und jetzt gerade?
2: Sometimes, yes. And now?
3: Jederzeit total überflüssig.
4: Sie fühlen sich total überflüssig?
3: Ja, das ist hier so zu Hause, üblich.
4: In Erfurt?
3: Ja.
2: I'm totally dispensable. You feel dispensable? Yes. It is usually like it here. In Erfurt? Yes. Womit hängt das zusammen? With what does it have to do?
3: Ja, ich wüsste es nicht so richtig, aber es sind ein paar Lücken entstanden und die Leute treiben halt so hier durch ihre Flaniermeile und jeder geht zu seinem üblichen nach, wie jeder andere auch.
2: I don't know. There came some gaps into being. People are drifting through their strolling streets and everyone takes care of the usual things. How everyone else too. Was gehen Sie nach? What is your thing?
3: Es ist das 30-jährige in Rudolstadt, also es geht noch darum, eine Fahrkarte zu kaufen und von hier vorzukommen.
4: Und dann?
3: Fängt die Nacht an. Die Nacht. Richtig korrekt.
2: There is the 30th anniversary of Rudolstadt Festival. The only thing left to do is getting a ticket and get out of here. And then the night begins. The night. Correct. What do you mean with that? Was meinst du damit?
3: Ja, also wenn Fragen entstehen, was über den Weg hinweg dann hinaus wieder am Tagesanbruch losgeht, sind ja doch noch Möglichkeiten, die Gedanken nicht auszurechnen, übrig.
2: If questions arise, what will come beyond the way at dawn? There are still possibilities left that thoughts are not calculable. Eigentlich wollte ich über Veränderungen mit Ihnen sprechen. Actually, I wanted to speak about change with you.
3: Ja, das ist ja nett von Ihnen. Cool.
4: Haben Sie Lust, darüber zu sprechen?
3: Mein Gott, ja, klar, können wir machen. Aber was lässt sich denn vor dem Wochenende noch bewegen?
4: Na, eigentlich ist ja schon Wochenende, ja.
3: 13 Uhr, wow.
2: This is very nice of you. Cool. Möchten Sie darüber sprechen? Would you like to speak about it? Sure, but what can be done anyway before the weekend? Yes, actually there is already weekend. 1 p.m. was. Ich würde Ihnen gerne die Frage stellen, wie wir verändern. I would like to ask you, how do we change?
3: Das Leben verändert uns durch die Zeit.
2: Life changes us through time.
4: Und die Zeit, wie macht die Zeit das?
2: How is time doing that?
3: Ja, das steht doch in den Büchern schon geschrieben. Wir hatten die Erfahrung schon oft genug gehabt.
2: It is written in the books already. We have experienced that often enough. Welche Bücher und welche Erfahrungen? Which books and which experiences?
3: Auf welche beziehen wir uns denn? Wenn tatsächlich der Wunsch bestehen würde, sich darüber weiter Gedanken zu machen. Jeder hat doch die freie Wahl, hier in einem Freistaat Freizügigkeit nachzugehen.
2: Which are we referring to, if the wish actually exists, to think more about that? Everyone has the free choice here in this free state to go after liberality. How is this related to change? Wie hängt das mit Veränderung zusammen?
3: Naja, es ist wie so ein Fixum. Man reduziert sich auf ein Wort und sagt, Weltgestatter wird es ja nicht bleiben. Wenn alle sich miteinander hier in Europa zu verstehen versuchen, aber immer nur nichts anderes dabei herauskäme. Wird ja auch über die Landestagswahl wieder zu sprechen gewesen sein, dass ein zweiter Versuch notwendig gewesen ist und sich überhaupt nichts drehen und machen lässt.
2: It's like a fixed sum. You reduce yourself to a word and say, it will not remain a world mortician. If all the people in Europe try to get along, but still everything would stay the same. It will be spoken about the state election too, that it was necessary to have a second try, and that there is nothing to turn or to do. Haben Sie das als gut oder schlecht empfunden? Did you perceive that as good or bad?
3: Nein, also die Freiheit wird hier nicht eingeschränkt. Ist alles nicht so unsicher gemacht, dass man drüber lachen könnte.
2: No, the freedom is not restricted here. Everything isn't made so uncertain that you could laugh about it. Es klang gerade so, als würden andere Dinge eingeschränkt werden. It sounded a little bit like there are other things that are restricted.
3: Auslebefreiheit gibt es doch, oder? Ausreisefreiheit.
2: Well, the freedom to live out and depart still exists, right?
4: Einreisefreiheit aus.
3: Ja. Und die Grenzen sind immer noch offen, soweit Angela Merkel sich das noch so erhalten hat. Frank-Walter Steinmeier wird ja bestimmt auch gesagt haben, die Doktora hat sich damit gut gemacht.
4: Wer hat sich damit gut gemacht? Entschuldigung.
3: Wen habe ich gerade erwähnt?
4: Merkel, ja, aber ich habe den zweiten Teil des Satzes nicht verstanden.
3: Das sind die Waffenhersteller hier gewesen in Suhl.
2: The borders are still open, how Merkel preserved it. Frank-Walter Steinmeier certainly also said, the doctor there has proven well. I didn't understand the second part of your sentence. That has been the weapon manufacturer in Suhl.
3: Sie haben nach Einreisefreiheit gefragt, aber was wäre der andere Gegenstand gewesen? Einlebefreiheit, oder?
4: Einlebefreiheit?
3: Das würde ja bedeuten, was wäre notwendig, um den Migranten und Migrantinnen hier die Willkommenskultur näher ans Herz zu legen.
2: You have asked about entry, but what would be the other thing? The freedom to settle in? This would mean, what would be necessary to recommend the welcoming culture more warmly to the migrants? So you would wish for that? A freedom to settle in?
3: Natürlich ist die Frage so gestellt worden, dass es heißt, wie öffnen wir unsere Herzen für die Menschen hier unter allen, zu jeder Zeit, durch alle.
2: Of course, the question is asked in a way that it means, how do we open our hearts for the humans here at every time, across all of us? Did you mean my question? Haben Sie meine Frage gemeint? Wie hätte ich die Frage anders stellen sollen, Ihrer Meinung nach? How should I have asked that question differently, in your opinion?
3: Ob sich denn nichts wiederholen täte, außer tatsächlich wieder alles so in der Form zu machen, dass es nicht gleich bliebe.
2: That there is nothing that would repeat, except, actually, do everything again in a form where there is nothing that stays the same. Was heißt denn kurz, wenn man gar keine Zeit hat, danach zu fragen? What means short, if there is actually no time to ask about it? Die Leute treiben halt so durch ihre Flaniermeile und jeder geht seinem Üblichen nach, wie jeder andere auch. People are drifting through their strolling streets. Everyone takes care of his own things. How everyone else too. Wenn Fragen entstehen, was über den Weg hinweg, dann hinaus am Tagesanbruch wieder losgeht, sind ja doch noch Möglichkeiten, die Gedanken nicht auszurechnen. If questions arise, what will come beyond the way at dawn? There are still possibilities left that the thoughts are not calculable. Was lässt sich denn vor dem Wochenende noch bewegen? What can be moved before the weekend anyway? Das Leben verändert uns durch die Zeit. Life changes us through time. Wenn tatsächlich der Wunsch bestehen würde, sich darüber weiter Gedanken zu machen.
5: If actually the wish would exist to continue thinking about it.
2: Es ist wie ein Fixum, Man reduziert sich auf ein Wort und sagt, Weltbestatter wird es ja nicht bleiben. It's like a fixed sum. You reduce yourself to a word and say, World mortician. It will not remain. Wenn alle sich in Europa zu verstehen versuchen, aber doch nichts anderes dabei herauskäme. If all the people in Europe are trying to get along with each other, but still everything would stay the same. Sich überhaupt nichts drehen und machen lässt. If there is nothing to turn and do. Es ist alles nicht so unsicher gemacht, dass man darüber lachen könnte. Everything is made not so uncertain that you could laugh about it. Auslebefreiheit. Einlebefreiheit. Ausreisefreiheit.
5: Ausreisefreiheit.
2: Einreisefreiheit.
5: Einreisefreiheit.
2: Freedom to live out, freedom to settle in. Ob sich denn nichts wiederholen täte, außer tatsächlich wieder alles so in der Form zu machen, dass nichts gleich bliebe. That there is nothing that would repeat except actually do everything again in a form where there is nothing that stays the same.
6: Wie verändern wir in der Welt, oder was? Also ich bin Christian und ich glaube an Gott und ich bete jeden Tag. Und also meine Meinung ist, dass der Welt wir nicht beenden, aber also muss man nur immer versuchen, den richtigen Weg als Christian und dann immer versuchen des Bestes. Das ist meine Meinung.
2: How do we change? In the world or what? I myself, I am Christian. I pray every day. Due to my opinion, the world will not end. We have to try to find the right way as Christians. Try to do the best possible. That's my opinion. Was wäre das Beste für dich? What would be the best for you?
6: Beste für mich, das Beste wird eine eigene Geschäft. Zum Beispiel ein Reisebüro und kann ich Tourismus anbieten. Das ist mein Traum. Mein eigenes Reisebüro, weil ich mir gefällt Natur, alles was mit Natur zu tun und wandern und mit den Leuten unterhalten und erklären, zum Beispiel jeder Gebiet, wo kann ich die Menschen mit der Natur zu bringen.
2: The best for me would be my own business. My dream is a travel agency. I like nature, hiking, talking with people. How can I connect people with nature? Wo würdest du deine Reisen anbieten? Where would you offer your travels?
6: In Latin America.
2: In Latin America.
6: In Venezuela. Ich komme aus Venezuela.
2: In Venezuela, yes. I come from this.
6: In Latin America.
2: In Latin America.
6: In Venezuela. Ich komme aus Venezuela.
2: In Venezuela, yes. I come from Venezuela.

0: Ich arbeite Tourismus in Venezuela bis 2015. Und wir bieten in Venezuela als der Spitze in Venezuela. Highlight ist der höchste Wasserfall der Welt, Angel Falls. Angel Wasserfall, das ist meine starke Tourismuspunkt.
1: In Venezuela, I was tour guide till 2015. The highlight we offer is the highest waterfall in the world, Angel Falls. This is my strong tourism point. Können Reisen verändern und wenn ja, wie? Can traveling change you? And if yes, how?
0: Ich verändere die Reise. Was ich verstehe von der Frage ist, wie ich verändere die Tour, oder? Also normal, also wir machen eine Rundreise für 3 Wochen. Also nicht nur ein Wasserfall. Wir besuchen Strand, Dschungel und Berge und dann, aber die Rundreise beendet immer am Strand immer, weil am Anfang ist es schwierige Abenteuer und dann challenging Wandern. Am Ende alle Leute legen sich am Strand in der Karibik und dann beenden wir so die Tour. Das ist meine.
1: Normally I do a round travel for 3 weeks. Beach, jungle, mountains. But the round travel always ends at the beach. Always. In the beginning there is adventure, hiking. But in the end everyone just chills at the beach in the Caribbean. Always. Was nehmen wir mit aus einer Reise? Warum reisen wir? What does a travel give us? Why do we travel?
0: Die Menschen meistens auch aus Europa machen. Machen Reise, weil es gibt nicht zu viele Natur in Europa, zum Beispiel Dschungel, Amazonas zum Beispiel. Und sie versuchen mehr Relax haben, so ein bisschen entspannen und dann Kultur und Tradition auch zu erkennen und Leute erkennen. Das ist der Tourismuspunkt.
1: People are traveling because there is not so much nature in Europe. For example, like the jungle in the Amazon. They try to relax a little bit, get to know culture and tradition. Ist das wichtig? Is that important?
0: Sehr wichtig. Sehr wichtig, weil von jeder Land, wo man macht eine Reise, es gibt eine andere Vorstellung, andere Menschen und dann man lernt in der Tour. Zum Beispiel bringt eine gute Erinnerung und das hilft auch einer Person weiter zu steigen. Zum Beispiel, du siehst viele arme Kinder, zum Beispiel in Südamerika, arme Kinder und es gibt nicht so viele Armut in Deutschland. Und kann man immer nutzen, die Armut als eine Motivation in das Leben zu das so sagen.
2: Okay, vielen, vielen Dank für das
0: Danke.
2: Interview.
1: It is very important. In every country you travel, there's a different mindset, different humans that you can learn from. You will gain good memories. You help a person to climb higher. You see many poor children in South America. There's not so much poverty in Germany. You can always use poverty as a motivation for life. Den richtigen Weg, the right way. Wo kann ich die Menschen mit der Natur zusammenbringen? Where can I connect humans with nature? Armut kann man immer nutzen als Motivation für das Leben. You can always use poverty as a motivation for life.

0: Hallo? Ich hab's aber danach verstanden.
1: Oh, danke.
0: Okay. Wie verändern wir?
2: Wie verändern wir?
0: Ja,
2: ich brauche nicht. Brauch? Es ist immer Veränderung, die Welt ist Veränderung. Ja. Aber hier ist immer Veränderung. Immer, aber Veränderung ist kein Leben.
0: Ja.
2: Leben ist Veränderung.
0: Also, okay. Gut. Oder? Kann so? Ich mir die nächste Frage. Also, ich hätte Lust, dich trotzdem zu interviewen. Nur. Ah, okay, verstehe. Ja, schönen Abend. Tschüss.
3: Was steht auf deinem Schild? What is there on your sign? Wie verändern wir? How do we change? Brauchen wir nicht. We don't need to. The world is change. Die Welt ist Veränderung. Jede Sekunde ist Veränderung. Every second there is change. Always. Without change there is no life. Immer. Ohne Veränderung ist kein Leben. Leben ist Veränderung. Mehr muss ich dazu nicht sagen. Life is change. There is not more to say about it.
4: Wie verändern wir?
0: Ja.
4: Wie verändern wir? Auf was bezieht sich das?
3: What does it relate to?
5: Was ist denn das Erste, was Ihnen bei dem Wort Veränderung eingefallen ist?
4: Jesus, mein Glaube, Jesus.
3: What was the first thing you thought about? My belief, Jesus. Wie würden Sie die Frage beantworten auf Jesus bezogen? How would you answer the question related to Jesus?
4: Naja, weil er der Einzige ist, der etwas verändern kann. Im Leben von Menschen. Ich habe es selber erlebt. Er ist einfach ein Gott, der wunderbar ist, einzigartig ist, der die Menschen liebt, der für die Menschen ans Kreuz gegangen ist, gestorben ist. Und somit, wir sind errettet. Wir haben, wenn wir mit Jesus unterwegs sind, haben wir schon das Beste an unserer Seite, was es eigentlich im Leben gibt. Es ist einfach toll, mit ihm unterwegs zu sein.
3: Because he's the only one who can truly change something in the life of humans. God is wonderful, a singularity. He loves the humans, went for humanity to the cross, died for us. We are saved. If we are on the road with Jesus, we have already the best thing on our side life can offer. It is wonderful to be on the way with him. Wie war es denn vorher? How was it before that?
4: Auch, eigentlich auch okay, aber mit Jesus ist das Leben sinnvoller, sinnerfüllter geworden. Wärmer, liebevoller. Er ist einfach wunderbar.
3: Actually also okay, but with Jesus life became more meaningful, more warm, more lovingly. He is simply wonderful. Sie haben gesagt, Sie glauben an Jesus, aber was genau macht das Leben dann konkret wärmer, liebevoller? You said you believe in Jesus, but what is it, practically speaking, that makes your life more warm, more meaningful?
4: Das spürt man einfach in seinem Herzen. Es ist eine Herzensentscheidung. Also für mich ist es eine Herzensentscheidung. Für mich ist Jesus keine Religion. Für mich ist Jesus eine Herzensentscheidung. Es ist der Gott, den ich von Herzen her liebe und mit dem man immer und überall unterwegs ist, der Menschen verändert zum Positiven hin. Ich habe das selber in meinem Leben erlebt. Mein Leben hat sich total geändert durch Jesus. Es ist viel wärmer, reicher geworden, viel wertvoller auch so, ne? Es ist einfach, ja, das muss man erleben, einfach so im Herzen. Es macht was mit Menschen auch so, ne? Es macht echt was mit Menschen so. Man steckt Menschen mit an, Menschen werden neugierig und...
3: This you feel in your heart. For me, Jesus is no religion. Jesus is in my heart. He's always with us, wherever we are. He is a God that changes humans to the better. My life changed drastically through Jesus. It became more warm, rich, much more worth. You have to experience that in your heart. It makes something with humans. Makes really something with humans. Humans get curious. You have to experience that. It makes something with us. Wie kommt Gott zu den Menschen? How does God get in touch with humans?
4: Wie kommt Gott zu den Menschen? Durch Menschen. Er spricht durch Menschen zu Menschen. Ne? Ja, in allen Dingen ist er erlebbar. Ob es ein Baum ist, ob es ja, ein lieber Mensch ist, ein Lächeln ist oder eine Gestik ist. Überall spricht Jesus zu Menschen. Überall einfach. Ne? Ja.
3: He speaks through humans to humans. In everything, if it's a tree, a dear human being, a smile, a gesture, everywhere, Jesus speaks to the humans. Was spricht er gerade? Spricht er immer oder nur manchmal? What does he say now? Does he always speak or just sometimes?
4: Er ist immer anwesend, er ist immer da einfach, ne? Er ist einfach da, sonst würden wir drei jetzt gar nicht stehen. Sonst hätte er das jetzt... Also ich sehe das immer so, dass Gott ja auch einen Plan hat für jeden Menschen auch so im Leben, ne? Und ich glaube, es war auch Teil seines Planes, dass wir einfach jetzt hier zu dritt stehen und einfach jetzt uns unterhalten. Ja?
3: He is always present, always there. Otherwise we three would not stand here. I see it that way. God has a plan for everyone in life. And I believe it was also part of his plan that we three are standing here now and talk to each other. Kann sein. Maybe.
4: Einfach was Liebes, dass wir einfach was Liebes mitgeben. Das ist mir auch wichtig so. Und ich glaube, das ist auch der Glaube so. Einfach immer überall, wo man ist, dass man gute Spuren, liebevolle Spuren hinterlässt. An Menschen, in Situationen, ne? Dass man Menschen was Gutes tut, so wie Jesus für uns eben all das getan hat, was Gutes, er ist ja für uns gestorben und er hat für uns alles erbracht im Leben, er hat für uns Gutes getan und das sollen wir auch an Menschen, an unsere Mitmenschen auch so weitergeben, ne? Ja, Liebe, Hoffnung, Freude, ne? Das ist so wichtig in der heutigen Zeit, ne? Den Menschen erklären, was einen Sinn hat im Leben, was einen Wert hat im Leben. Das ist Jesus, er hat einen Wert, einen unbeschreibbaren, unsagbaren Wert. Das ist so schön, mit ihm unterwegs zu sein, gell? Ja?
3: Giving something with love, that's also very important for me. I believe that's also the belief. No matter where you are, you leave lovingly traces around you. At humans, in situations. That you do something good for others, like Jesus did for us all. He did good things for us. That we should forward to all the humans around us. Love, hope, joy, that's so important in these times. To explain others what has a sense in life, what is worth something. That's Jesus. He is worth something. An undescribable amount of worthiness. It is just wonderful to be on the way with him. Der Einzige, der wirklich was verändern kann im Leben von Menschen. The only one who can truly change something in the life of humans. Mit ihm haben wir schon das Beste an der Seite, was das Leben uns anbieten kann. With him we already have the best thing on our side life can offer. Der Menschen verändert. The one who changes humans. Überall spricht Jesus zu den Menschen.
6: On every corner, Jesus speaks to humans.
3: He is always present. Er ist immer da. Liebevolle Spuren hinterlassen. Leave lovingly traces. Er ist für uns gestorben. He has died for us. Es ist so schön, mit ihm unterwegs zu sein. It is beautiful to be on the road with him. Wir haben die Frage sehr aus einer theologischen, aus einer Glaubensperspektive beantwortet. Vielleicht hätten Sie Lust, die Frage aus einer anderen Perspektive zu beantworten.
6: We have answered that question quite theologically now, from a perspective of a belief. Would you be willing to answer the question from a different perspective?
7: Also Veränderung bedeutet für mich ein innerer Prozess, wo ich Dinge anders wahrnehmen kann und auch aus einer anderen Perspektive wahrnehmen kann. Ich habe also die letzten Wochen angefangen zu dichten oder die letzten Monate, also Gedichte zu schreiben und habe mir dann überlegt, es werden immer mehr und immer mehr und ich möchte gerne die ordnen nach meinem, ich habe vor ein paar Jahren so ein Atelier oder eine Malschule gegründet und dann habe ich überlegt, wie ich die nennen möchte und habe sie Malschule Papillon und Atelier Cocon, also meine Kunsttherapiepraxis Atelier Cocon genannt. Und dann meinte auch eine Pastorin jetzt witzigerweise, das ist schon ein Zusammenhang zu mir, ah, Annika, der Cocon, das ist eben der Ort, wo Veränderungen stattfindet, ganz viel Veränderung und das ist alles geheimnisvoll, wir wissen nicht so genau, wie verändert sich die Raupe zum Schmetterling. Und dann habe ich so gedacht, wow, das ist ja toll, das ist ja auch in mir. Und diese Gedichte, quasi Teil 1, Teil 2, Teil 3, Raupe, Kokon, Schmetterling, also die Gedichte, wo man so merkt, da ist noch ganz viel, was Veränderungen braucht, kommen in den ersten Teil, dann in den zweiten Teil diese stark kämpferischen Gedichte oder so, wo sich viel Bewegung ereignet. Und ich glaube, das bedeutet mir persönlich auch sehr Veränderungen, wenn ich merke, ich komme mit ganz unterschiedlichen Menschen, unterschiedlicher Kulturen zusammen. Und dann kann in meinem Herzen und auch so einfach in meinen Gedanken viel Veränderungen stattfinden, indem ich mich einer ganz großen Andersartigkeit auch mal aussetze und da keine Angst vor habe. Ich sowieso nicht, aber ich meine, ich weiß, dass viele Menschen auch vor Andersartigkeit halt Angst haben, ne? Oder irgendwie oder auch vor Veränderung Angst haben.
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7: Also es gibt so einen Japaner, da ist Miyake Hori, und der hat gesagt, es gibt ja auch Menschen, die haben Angst vor Beständigkeit und Menschen, die haben Angst vor Veränderung.
6: 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Was für ein Mensch sind Sie? What kind of human are you?
7: Ich habe Angst vor Beständigkeit gehabt und jetzt langsam lerne ich, dass Beständigkeit auch was für sich hat.
6: I have feared consistency, but now I see that there is something about it. Ein innerer Prozess, wo ich Dinge anders wahrnehmen kann. An inner process, where I can perceive things differently. Das Kokon ist der Ort, wo Veränderung stattfindet. The cocoon is a place where change happens. Geheimnisvoll. It is mysterious. Wie verändert sich die Raupe zum Schmetterling? How does the caterpillar change to a butterfly? Viel Veränderung kann stattfinden, wenn ich mich einer ganz großen Andersartigkeit aussetze. Much change can happen when I confront myself with a great big otherness.

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Wie verändern wir Interviews von der Straße für die Straße? 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Thanks for listening. Danke fürs Zuhören.

0: 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Heute geht es, wie im gesamten Wochenende, um Stimme und Sprache im Radio und heute insbesondere um eher und gefundene Sprachen. Das hat eine lange Geschichte im Radio, darüber haben wir vorgestern schon ein bisschen gesprochen und zwar waren einige der ersten Sendungen auf Esperanto, eine Plansprache, die heute weitestgehend ausgestorben ist, könnte man sagen, im Radio. Meamik. 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Como roli bei Freu, efsixo menu uvanto tano dedlum bo, kai duspato. Wir hören heute Arbeiten von Studierenden des experimentellen Radios in Weimar, unter anderem von Mara May, ein Stück über Gibberish. Danach geht's weiter mit Studierendenarbeiten der HGB Leipzig, mit der wir eine Kooperation haben und da werden wir ein bisschen weiter mit Gibberish spielen. Jetzt aber zunächst Mara May mit Gibberish.
1: Was passiert, wenn du zu sprechen beginnst? Was passiert, wenn du keine Sekunde darüber nachdenken musst, was du gleich sagen möchtest? Was passiert, wenn du gar keine Worte brauchst, um mit dem Sprechen zu beginnen? Was passiert, wenn du in einer Sprache sprichst, die sonst niemand spricht? Was passiert, wenn du in einer Sprache sprichst, die du in diesem Moment erfindest? Was passiert, wenn du in einer Sprache sprichst, die gar niemand zu verstehen braucht? Was passiert, wenn du trotzdem verstanden wirst? Was passiert, wenn deine Sprache frei ist von urteilenden Worten?
2: Gibberisch sind alle Sprachen der Welt gemischt, vorwärts, rückwärts.
3: Mit meinem Freund rede ich sehr oft Gibberisch, also wenn wir alles beredet haben und wir wollen uns trotzdem irgendwie noch kommunizieren, benutzen wir halt oft Fantasiesprache, um einfach miteinander Quatsch zu machen.
4: Es geht um Laute, die so zusammengefügt werden, dass sie klingen wie Wörter.
3: Also das kann ja bei Lauten wie Seufzen schon anfangen und bei Knurren. Ich kann einen ausatmen über einen ganzen Satz.
4: Wenn es mir extremst gut geht, auf eine sehr gemütliche Art und Weise, passiert es, dass ich dann so Brabbelausbrüche bekomme.
5: Naja, in Situationen der lustvollen Selbstbeschäftigung.
6: Und wenn es einmal läuft, dann läuft es.
3: Um einfach Luft zu lassen für einen Moment.
1: Was passiert, wenn ich Gibberish in ein Interview mitnehme?
7: Jane, ich freue mich, dass Sie den Weg von Leipzig hierher geschafft haben in der Frühe und
1: Danke, dass Sie gekommen sind. Sie sind Dozent für Kommunikationswissenschaft an der Uni Leipzig. Könnten Sie vielleicht Ihr Forschungsgebiet kurz vorstellen für uns, die erstmal damit jetzt uns nicht wissenschaftlich auseinandergesetzt haben?
7: Lassen na knat na klagni kuridov na tschkulats na kraun ats kul und
1: ja kanast. Ja, okay. Ja, also ausgehend von der Theorie, die ja jetzt ein weites Feld ist, ist natürlich auch schwierig, das kurz.
5: Ja, klar.
1: Das habe ich mir eben auch gedacht. Aber ich meine, ausgehend von der Theorie befassen Sie sich ja auch in der Praxis ganz konkret.